0: Ein häufiger Brutvogel im Siedlungsbereich des Menschen ist die Klapper- oder Zaungrasmücke. Sie nistet dicht über dem Boden in Sträuchern und Hecken und beginnt sogleich nach der Ankunft aus dem zentralafrikanischen Winterquartier Mitte bis Ende April mit ihrem zwitschernden Gesang, der meist mit dem Hauptmotiv einer monotonen Lautfolge abschließt.
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